Unvorstellbar. Hunderte Millionen weltweit hatten Gänsehaut. Bei diesem Auftritt von Paul Pott 2007 gewann er Britain's Got Talent mit einem wunderschönen Titel, das sage ich noch schnell, geschrieben von Puccini, eine Arie aus der Oper Turandot, 1260, glaube ich, uraufgeführt in Mailand, aus dem dritten Akt. Und in der Oper geht es darum, vor 3000 Jahren im chinesischen Reich kam ein fremder Prinz, um das Herz einer Prinzessin, der Prinzessin Turandot, zu erobern. Und die stellte ihm einige Rätselfragen und er gewann sie alle und bekam sie als Preis zur Gemahlin. Damals gewann man nicht Millionen im Lotto, sondern eine Prinzessin. Top 20, das feministische Programm mit den erfolgreichsten Ladies der 80er. Mikrofon ist der Bernie.

Turn Back Time, genau das machen wir heute. Eine Stunde Music Mix Show bei Top 20 Radio. Hier haben sie die Powerfrauen aus den 80er Jahren. Das war Cher, If I Could Turn Back.

und Girls wollten in den 80ern Fun. Auf Platz 14 der erfolgreichsten Ladies aus den 80ern, hier ist Cyndi Lauper. Ihr Hit damals hieß Girls Just Wanna Have Fun.

Damit ist sie rein international in die Charts. Cyndi Lauper, Girls Just Wanna Have Fun. Die erfolgreichsten aus den 80ern, die Ladies der Charts. Dazu gehört auch die hier. Das war ihr Zeitalter, die 80er. Hier ist Madonna.

Es hagelte ein Knaller nach dem anderen bei Madonna. In den 80ern einer der Hits war Papa Don't Preach. Wir sind bei der Nummer 13 der erfolgreichsten Ladies der 80er, Alison Moyet.

Alice Moyet, ganz groß in den 80ern. Is this love, fragt sie. Auf Platz Nummer 12 in den besten Listen der Pop-Ladies der 80er Jahre. Eine Lady darf natürlich nicht fehlen, die hier, Diana Ross, Upside Down.

Wenn in der Disco Flaute war, dann hat der DJ zu Diana Ross gegriffen, Upside Down, und die Tanzfläche war voll in den 80ern. Ihr seid richtig angetunt, hier ist Top 20 mit der feministischen Sendung. Genauso wie unsere feministische Außenpolitik. Aber damals, die Ladies in den 80ern, die brauchten noch keinen Feminismus. Die waren einfach nur gut und die ganze Welt hat sie respektiert. Nicht so wie heute unsere feministische Außenpolitik. Für mich einer der Höhepunkte in den 80ern. Miss Grace Jones. Ob bei James Bond oder im Plattenstudio. Grace hat's gebracht. 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

Ich habe sie mal live gesehen in Krefeld, in der Königsburg. Sehr geil. Craze. Hey, Slave to the Rhythm Girl.

Sehr geil, ich gebe sie nicht zu. Hier sind die tollsten Weiber aus den 80er Jahren. Das war Grace Jones und auf Platz Nummer 9 ist Jennifer Rush. Einer ihrer zahlreichen Hits hieß Destiny. Wochenlang war sie damit überall in den Charts. Geile Stimme, geile Ausstrahlung, Bühnenpräsenz bei

Is My Destiny. Nummer 9 in den 80ern der stärksten Ladies. Das war Madame Jennifer Rush bei Top 20 Radio in der Mixshow. Platz 8 für Kate Bush. Running Up That Hill. Die stärksten Frauen aus den 80ern in der Mixshow bei Top 20 Radio mit Bernie. Die Frauen waren wirklich stark. Sie brauchten keinen Feminismus. Sie waren einfach geil.

im Jahre 85 überall in ganz Europa top platziert. Kate Bush, Running Up That Hill. Top 20 Radio, wir müssen uns beeilen. Wir machen euch ganz schnell die Nummer 7 aus diesen Charts. Kim Wilde ist platziert. Kids in America. Die Nummer 7, die stärksten Ladies. Aus den 80ern.

Das war sie in Amerika, die Hymne von Kim Wilde. Kids in America, die besten Songs der Ladies aus den 80ern bei Top 20 im Hitmix. Das ist die absolute Nummer 6 aus den 80ern. Kylie. Happy Disco Music von Kylie Minogue. I should be so lucky, baby.

I should be so lucky. Das sind die erfolgreichsten Ladies aus den 80ern. Feministisch, ganz vorne. Das war Kylie Minogue. I should be so lucky. Top 20 Radio mit Bernie. Wir mixen die 80er Ladies. Die gehörte auch dazu. Roxette, ganz stark in den 80ern. It must have been love. Eigentlich hätte es Liebe sein müssen, aber man weiß nie so genau.

Die Gruppe Roxette auf Platz 5 bei den besten Ladies aus den 80ern, die erfolgreichsten Damen. Die hier kommt aus Deutschland. Michael Cretu hat das Ganze produziert. Hier ist Maria Magdalena. Der absolute Knaller in den 80ern aus Germany von Sandra Süß. Mit ihrer so richtig schönen Stimme hat sie alle begeistert.

of the Night, Maria Magdalena von Sandra und Michael Gritu. Wer könnte denn die absolute Nummer 1 sein? Wir sagen es euch gleich, aber zuerst noch, Samantha Fox ist Nummer 3. Die kommen nämlich jetzt erst. Touch Me.

Touch Me, I Want Your Body. Einer der großen Hits aus den 80ern, Samantha Fox. Und wessen Jahrzehnt war das ebenfalls? Sie hatte ein Revival. Sie war schon mal da in den 60er Jahren, aber die 80er, da hat sie richtig abgeräumt. Hier ist sie in Filmmusik von Mad Max 3. Tina Turner auf zwei der erfolgreichsten Frauen aus den 80ern. We Don't Need Another Hero. Top 20 Radio mit Bernie in der Mix Show.

seid richtig. Ja, das waren sie, die Drifters aus dem Jahre 1976 für Petra Klein aus Koblenz. Und weiter geht's mit dem nächsten Titel für Peter Petuchnik. Er wohnt in Wien und er sagt, ihr habt doch immer so geile 70er-Jahre-Musik. Wie das hier. Das sind die Tramps, Hold Back the Night, 70er-Hits. Bei Top 20 Radio, ihr seid richtig. Bleibt eingetuned für eine Stunde eure Hits. Eure Wünsche mit Bernie in eurem Studio. Jetzt kommt Disco Philly Sound.

Black Music aus den Vereinigten Staaten aus Amerika. Das waren die Tramps und Hold Back the Night. Apropos amerikanische Staaten oder US-Staaten. Roberta Flynn kommt aus Washington D.C. Dort hört man uns ebenfalls und sie sagt, diesen Mix, den gibt es noch nicht mal bei irgendeinem Radio in den USA. Und da gibt es verdammt viele Stationen. Sie wünscht sich einen Hit aus dem Jahre 2023. Logan James Arthur wieder in den Charts mit diesem Ding im Februar 23.

Original stammte von den Shapeshifters. Das war die Version 2023 bei Top 20 Radio. Ihr seid richtig eingetunt. Hier sind die Hörerwünsche. Dimitri kommt aus der Ukraine, genau aus Jalta, und er wünscht sich die neue Version von Jennifer Rush.

0: So klingt die neue Version. Gewünscht für Dimitri aus der Ukraine. Jetzt geht's weiter mit Cat Stevens. Uralt, wunderschön, was zum Träumen, zum Relaxen. Hier ist Father and Son. Cat Stevens mit seiner Klampfe. Der brauchte nur das und ein Mikro.
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Waldgeflüster, Knochengesang, zum letzten Mal mit diesem Titel in den Charts hier. Von 8 auf die 7, nochmal hoch. Metal Mieze schreibt nochmal, so Duke, ich bin wieder zurück. Ich kann dir sagen, der Tomatensalat mit Gurke nach dem Rezept der Mom oder Oma ist perfekt. Ein paar Zutaten, glaub mir, es schmeckt so lecker. Du, das glaube ich dir, genau das Richtige bei diesem Wetter. Mach mir nachher auch noch einen schönen Salat. Oder Tomatenmozzarella, das überlege ich mir noch. Schauen wir mal. So, jetzt kommen wir zum höchsten Neueinsteiger des vergangenen Monats Juni.

So, hier ist der höchste Neueinsteiger für euch. Das sind Tardus aus Deutschland mit ihrem Titel 211.947 aus ihrer aktuellen Scheibe Todeswerk Uranium 2, das in diesem Jahr erschienen ist.

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4: Nach Davos machen wir weiter mit Platz Nummer 5. Wir nähern uns der Spitze. Nicht wiederwählbar, weil viermal dabei mit diesem Titel zumindest Schwarzwasser mit Weiten. Von der 7 auf die 5 aber nochmal hoch. Und das Ganze aus der EP aus dem Jahr 2025 von Wahn und Sehnsucht. Übrigens auch eine neue Single draußen seit letzter Woche. Habe ich auch gehört, die ist gut. Ja, Schwarzwasser mit Weiten, euer Platz Nummer 5 zum letzten Mal mit diesem Titel zumindest in euren Charts.

0: eben gerade gehört, zum letzten Mal mit dem Titel Weiten, in, zumindest in eurer Hitparade, von 7 auf 5 nochmal hoch, Schwarzwasser mit den Weiten. Der nächste Titel ist noch wieder wählbar, geht hoch 2 Plätze, von 6 auf 4. Das sind die Würzburger Antrisch. Die haben zwei Alben, und aus der Platte aus diesem Jahr, 2026, erschienen am 27. März, Expedition 3, Renitenzpfad, hören wir jetzt den folgenden Titel. Canis Lupum Edit, Wolfsfalle, Verratener, Verräter. Von der 6 auf die 4 hoch.
1: Hast dich fleißig durch Verräter.

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Einen wunderschönen guten Abend, liebe Hörerinnen und Hörer. Herzlich willkommen hier auf dem Rock- und Metal-Stream von Metal Only, dem einzig wahren Metal-Radio im Netz. Herzlich willkommen, die Gäste, zu meiner Freitagssendung Metal Weekend. Mixed Rock and Metal von 18 bis 20 Uhr. Eine Stunde meine Vorgabe, eine Stunde eure Wünsche. Wünschen könnt ihr Heavy Metal, Power Metal, Thrash Metal, Melodic, Death Metal, Stoner, Doom, Grunge, Stardom, Psychedelic, Black Death und Doom. Rock und Metal, kein Folk, Mittelalter, Pagan, Viking Metal, kein Gothic und kein Chor, auch nicht als Subgenre. Nein, diese Genres werde ich hier nicht spielen, zumal Gothic und Chor ich nicht mehr habe. Und für Folk, Mittelalter etc. pp., da ist ja mittlerweile der Blacky und auch der Slane für zuständig. Das fällt nicht mehr in meinen Bereich. Drei Wünsche sind frei, die Grüße sind wir morgen, das Ganze über die Homepage metal-only.de. Klickt oben im Menü auf Wunsch/Gruß. Die Wünsche über die Homepage bitte einzeln abschließen, gern mit einem Gruß garnieren. Dann freue ich mich, dann habe ich was zum Vorlesen. Wichtig ist aber, mein Lieben, dass ihr Wünschen tut, denn ohne eure Wünsche macht die zweite Stunde keinen Spaß und auch keinen Sinn. Ja, also bitte wünscht dann für die zweite Stunde aus dem Bereich Heavy Metal, Power Metal, Thrash Metal, Death Metal, Stoner Doom, Grunge, Sodom, Psyche, Black Death und Doom. Rock und Metal, kein Folk, Mittelalter, Pagan, Viking Metal, kein Gothic und kein Chor. So, wäre dann schön, wenn dann die Wünsche von euch gestaltet werden. Wenn ihr mit uns chatten möchtet, IRC, Quakenet Channel, Raute, metal-only.de. Hier könnt ihr mit Ausrufezeichen Wunsch und Ausrufezeichen Gruß ebenfalls wünschen und grüßen. Auch hier gilt 3 Wünsche pro Hörer, auch hier sind die Grüße frei. Sollte es zu einer Interaktion kommen, an der ich mich beteiligen kann, mache das gern, wenn nett, dann eben nett. Und dann natürlich noch vielen, vielen herzlichen Dank an alle Spenderinnen und Spender. Ohne euch, meine Lieben, gibt es kein Metal Only. Ohne euch müssen wir dann irgendwann mal das Licht ausmachen, den Schlüssel wegschmeißen und sagen, jo, geile Zeit, 20 Jahre haben wir schon mal, machen wir noch ein bisschen mehr. Und dann ja, können wir beruhigt dann sagen, wir haben unser Bestes jahrzehntelang gemacht. Und jetzt spielen wir meine Vorgabe und beginnen mit Halloween, Mrs. God.

Tell him Dustbowl, I am the one aus dem Sound and Fury Album aus dem Jahr 2024. Shivan Gandalf schreibt mir mal Wolle. Liebe Grüße von den High Schnuckis an mich. Dankeschön an alle, die dabei sind. Wir freuen uns auf eine weitere schöne Sendung. Danke ihr zwei Lieben. Gruß drückt Björn MC, schreibt der Gruß in die Runde. Bleibt sauber, ebenfalls. Der Witcher schreibt ja Hallöle. Hallöle, Witcher. Und der Metalbadener haut ein Hallo Wolle, liebe Grüße an mich und alle Hörer. Vielen Dank für deine Sendung, einen guten Start ins Wochenende raus. Ja, dir auch natürlich. Vielen Dank für deine Sendung und natürlich nein für deine Wünsche natürlich. Und auch dir ein schönes Wochenende.

Hangnight mit Now I Am become Death aus dem Album Inhabitants of Carcosa aus dem Jahr 2015. Don Promilo schreibt hier, wünsche allen Blechköppen ein schönes Wochenende und danke für eure Arbeit, Wolle, Kuss auf die Nuss an alle, danke dir, einen Kuss auf die Nuss zurück. So, wir machen weiter mit Void Commander Super Coven.

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2: So, weiter geht's hier mit Judas Priest, Hell is Home.

Judas Priest, Heaven is Home aus dem Demolition-Album aus dem Jahr 2001. Und jetzt gibt's Blood Ceremony mit The Magician.

Doc Holliday, Lonesome Guitar aus dem Doc Holliday Rides Again Album aus dem Jahre 81. Und der Felge schreibt hier: Hi Wolle, sitze am Feuer und lausche deiner Sendung. Gleich kommen noch ein, zwei oder drei Freunde vorbei. Dann gibt's noch eine Wurst zum Bier. Oh, so ist die Weltordnung. Grüße und Prost an alle Hörer. Danke, lieber Felge. Ganz, ganz lieben Gruß an dich, deine Mädels und später dann die Gäste. So, wir machen heute Ill Disposed, Near the Gates, und das ist gewünscht worden von unserem Witcher.

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3: Für Shivan Gandharan und The Daisies mit Bustle and Flow.

Parasite Inc. mit We All, When All Is Said aus dem See a Night Dreams Album aus dem Jahr 2022.

Powerade, How to Tell vom Album Beast 2026. Schöner Thrash-Speed macht Platz für den nächsten Wunsch für Spitfire mit Spitfire's Down für den Thomas aus Unterfranken.

0: Spitfire Sermon von Spitfire aus dem Album Spitfire von Jahre 2014.
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Consumer mit der Platte Raging Tides hier aus 2016 und daraus Catatonic. So, unsere Kia hat sich mal wieder schönen, feinen Blackened Speed Metal rausgepickt von Hellsword hier mit Riders of Wrath.

0: Hellsword hier aus Slowenien mit ihrem feinen Black and Speed Metal. Riders of Wrath findet man auf dem Cold is the Grave Debüt Full-Length-Album von 2021. Ja, merci Blackie, schreibt die Kia. Ja, sehr, sehr.
1: Ja, fein, fein, fein, fein.

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1: Oh Madonna, bin ich

so, DRI. Zweimal gewünscht worden, sogar mit demselben Song. Ja, Shivan Ganesh haben sich gewünscht und Barak Grimbart, Beneath the Wheel.

Ja, die Dirty Rotten Imbeciles hier, DRI aus Houston, Texas, Beneath the Wheel vom Album Thrash Soon, 89. So, passend aus dem gleichen Jahrgang hinterher gibt's jetzt hier Agent Orange von Sodom. Das heißt, wir sind hier jetzt einmal mit Runde 1 an Wünschen durch. Runde 2 startet für Shivan Gandalf hier mit ihrem zweiten Wunsch. Sodom, Agent Orange.

of Pain von dem National Maple Syndicate aus der Schallplatte Time is the Fire 2018.

Ja, Aaron Decatur ist durch mit Hellsmiles Back und es macht Platz für Metallicas Disposable Heroes. Und natürlich auch ein Wunsch. Und zwar für Barak Grimbart.

So, der nächste Wunsch ist wieder wesentlich jünger, sozusagen, nämlich für den Thomas. Da gibt es jetzt Mechanics, und zwar die aus Deutschland. Und die sind ebenfalls aus Franken, aus Nürnberg, hier mit Passive Aggressive.

0: Ja, schönes Ding hier von den Nürnbergern. Mechanics mit Passive Aggressive aus der Platte Sonic Point Blank aus 2010.
1: Wo bleibt der Don? Wir müssen noch einen Jingle machen. Wolle wartet schon.
2: Du, keine Ahnung. Rufen wir doch mal an.
1: Okay. Don?
3: Sieh, ganz in die Kaponi. Ich hupfe hier im Dreieck.
1: Im Dreieck?
3: Ja genau, meine Eier sind geschwollen.
1: Was? Du bist verschollen?
3: Nein, geschwollen. Hilfe, stecke fest in meine Bermuda-Shorts.
1: Don? Don? Don?
2: Und was ist los mit Don? Kommt er jetzt, oder?
1: Also wenn ich das richtig verstanden habe, ist sein Bermuda-Dreieck verschollen.
2: Ach du Scheiße, was machen wir jetzt?
1: Ja, spreche ich ihn, oder was? Weißt du, wie das geht mit dem Aufnehmen?
2: Ja, drück hier auf den Knopf und dann kriegen wir das schon irgendwie hin. Du musst halt bloß schauen, dass du den Don irgendwie einsprechen kannst. Und bitte.
3: Luigi?
2: Nein, stopp. Du musst rauer sein irgendwie. Der Don spricht irgendwie anders.
3: Luigi.
2: Ja, das wird schwierig.
4: Was ist denn hier los? Ihr wollt mich ersetzen? Ihr Schweinshund-Nasen-Drecksau Arschkopf Volltrottel! Der Gatto!
1: Alter Don, du verstehst das falsch.
2: Der Wolle hockt uns schon im Nacken und das will keiner.
4: Ihr seid Fliegenfutter. So, nun können wir beginnen mit der Aufnahme.
5: Ah, Don Metallo, du hast die Beine getötet, können keine Aufnahme machen.
4: Richtig, Luigi, dann drücke du das Knöpfchen.
5: Ah, Don Metallo, hier sind 1000 Knöpfchen.
4: Ich habe dir schon 30.000 Milliarden Millionen Mal gesagt, du sollst nichts übertreiben. Du kannst so, Luigi, muss ja alles selber machen. Das ist doch immer so, gleich die Nerven verlieren musst du.
5: Scusi.
4: Katzo.
5: Ja, du hast recht.

Soundbite of Steel von Burning Death. Schöner Black and Speed Metal aus den USA mit dem Album Burning Death aus 2025. So, unser Nobby, der Mr. Neandertaler aus Norbert Nobby Nobson, ja, kriegt nochmal Nuclear Assault hier mit Critical Mass.